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4: Ich bin Hendrik Daum. Hunderte Moscheen in ganz Deutschland öffnen heute ihre Türen für Besucher. Die Veranstalter wollen nach eigenen Angaben zeigen, wie muslimische Gemeinden als Teil der Zivilgesellschaft Verantwortung übernehmen. Der Tag der offenen Moschee wird seit 1997 jährlich am Tag der Deutschen Einheit begangen. Erklärtes Ziel ist es, religiöses Leben sichtbar zu machen und Austausch und Dialog zu fördern. Der Co-Pilot, der den Piloten des Fly-Dubai-Flugs nach Tel Aviv verletzt hat, ist laut US-Medien wegen Sicherheitsbedenken aus seinem früheren Job bei einer Airline im Oman entlassen worden. Das berichtet ABC News unter Berufung auf hochrangige Geheimdienstbeamte. Uli Reitinger hat die Einzelheiten.
5: Der Co-Pilot soll mit einem Messer auf den Piloten losgegangen sein, mit dem Ziel, das Flugzeug mit vielen Israelis an Bord zum Absturz zu bringen. Der Mann war laut US-Medien vorher bei Oman Air angestellt. Während seiner Ausbildung wurde bei ihm demnach extremistisches Material entdeckt. Oman Air soll ihm daraufhin Flugverbot erteilt haben, er durfte aber in der Verwaltung weiterarbeiten. Die Ermittlungen drehen sich jetzt also um die Frage, wieso durfte der Mann bei Fly Dubai wieder ins Cockpit?
4: Nach der wiederholten Drohung mit einem Exportverbot für Diesel hat US-Präsident Trump jetzt erklärt, er habe das nicht ernst gemeint. Ein Verbot habe niemals wirklich zur Debatte gestanden und er werde ein solches auch nicht verhängen. Die G7-Staaten hatten sich zuvor auf die Freigabe von 100 Millionen Barrel Rohöl und Diesel aus ihren strategischen Reserven geeinigt. Damit reagierte das Bündnis auf Trumps Druck, das Rohöl- und Dieselangebot zu erhöhen. Kreta und andere Inseln der Ägäis kämpfen zurzeit mit einem schweren Herbststurm und starken Regenfällen.

0: gesehen. Auf Rhodos wurde eine 58-jährige deutsche Touristin am Strand von einem Blitz getroffen und getötet. An den Küsten wurden außerdem Autos ins Meer gespült, viele Brücken und Straßen sind zerstört.
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1: Als wäre die Welt nicht schon verrückt genug, nennen Europe ihr neues Album Come This Madness. Aber verrückt an dem neuesten Streich von Joy Tempest und Coast nur die Qualität der Musik. Satte 9 Jahre mussten wir auf dieses Album warten und es hat sich gelohnt. Europe besinnen sich auf Come This Madness wieder etwas mehr auf ihre klassischen Hardrock-Wurzeln. Und als ob es das Einfachste der Welt wäre, zeigen die Schweden, dass sie nach wie vor zu den besten Bands dieses Planeten zählen. This Madness von Europe ist unser Album der Woche auf Rock Antenne Hamburg. Und daraus gönnen wir uns jetzt auch einen Song.

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3: Ich bin Hendrik Daum. In Bremen haben bereits gestern die zentralen Feiern zum heutigen Tag der deutschen Einheit begonnen. Bis Sonntag läuft ein großes Bürgerfest mit Konzerten, Theater und Diskussionen. Es gibt Informationsstände aller Bundesländer. Auch Institutionen wie der Bundesrat oder das Bundesverfassungsgericht stellen ihre Arbeit vor. Nach dem erneuten Insolvenzantrag der Warenhauskette Galeria hat der Gesamtbetriebsrat vom Management verlangt, über die Lage aufzuklären. Es werde mit allen zur Verfügung stehenden Mitteln für den Erhalt der Arbeitsplätze gekämpft, heißt es. Der Geschäftsbetrieb in den 83 Filialen soll vorerst weiterlaufen. Für Galeria ist es inzwischen der vierte Insolvenzantrag innerhalb

0: von nur 6 Jahren. Die Freigabe von Ölvorräten durch die G7-Staaten stellt kein Risiko für die Energieversorgung dar, das betont Wirtschaftsministerin Reiche. Über 4 Monate mobilisieren die 7 führenden Industrienationen 100 Millionen Barrel Rohöl und Diesel. Dabei bleibe aber jederzeit ausreichend Versorgungsreserve im System, so Reiche. Uli Reitinger berichtet.
1: Die USA hatten damit gedroht, keinen Diesel mehr nach Europa zu liefern, um die Preise an den eigenen Tankstellen zu senken. Das hätte Europa hart getroffen. Aber durch die Freigabe der Reserven fließt das Öl aus den Vereinigten Staaten weiter. In den vergangenen 50 Jahren ging die Internationale Energieagentur nur 6 Mal ran an die Reserven. Das zeigt, wie schwierig die Lage aktuell ist.
0: Die deutsche Fußballnationalmannschaft wird ohne Bayern-Profi Serge Gnabry zum 4. Nations League-Spiel nach Griechenland reisen. Der 31 Jahre alte Angreifer, der die DFB-Auswahl beim 2:0 gegen Serbien erstmals als Kapitän angeführt hatte, ist aus dem Teamquartier in Herzogenaurach nach München zurückgekehrt. Gnabry war als einziger Akteur in allen 3 Länderspielen unter Klopp zum Einsatz gekommen.
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2: Ich bin Hendrik Daum. Einen schönen guten Morgen. Mit einem Festgottesdienst im Bremer St. Petridom beginnen heute um 10 Uhr die zentralen Feierlichkeiten zum Tag der Deutschen Einheit. Bremen ist das gastgebende Bundesland. Auch Bundespräsident Steinmeier und Bundeskanzler Merz werden den Gottesdienst besuchen. Zum 36. Tag der Deutschen Einheit findet bis zum 4. Oktober ein Bürgerfest mit über 500 Veranstaltungen in der Bremer Innenstadt und entlang der Weser statt. Hunderte Moscheen in ganz Deutschland öffnen heute ihre Türen für Besucher. Die Veranstalter wollen nach eigenen Angaben zeigen, wie muslimische Gemeinden als Teil der Zivilgesellschaft Verantwortung

0: übernehmen. Angeboten werden Führungen, Ausstellungen und Diskussionen in mehr als 700 Gemeinden. Der Tag der offenen Moschee wird seit 1997 jährlich am Tag der Deutschen Einheit begangen. Erklärtes Ziel ist es, religiöses Leben sichtbar zu machen und Austausch und Dialog zu fördern. Nach dem erneuten Insolvenzantrag der Warenhauskette Galeria hat der Gesamtbetriebsrat vom Management verlangt, über die Lage aufzuklären. Es werde mit allen zur Verfügung stehenden Mitteln für den Erhalt der Arbeitsplätze gekämpft, heißt es. Der Geschäftsbetrieb in den 83 Filialen soll vorerst weiterlaufen. Für Galeria ist es inzwischen der 4. Insolvenzantrag innerhalb von nur 6 Jahren. Der Co-Pilot, der den Piloten des Fly-Dubai-Flugs nach Tel Aviv verletzt hat, ist laut US-Medien wegen Sicherheitsbedenken aus seinem früheren Job bei einer Airline im Oman entlassen worden. Uli Reitinger hat die Einzelheiten.
1: Der Co-Pilot soll mit einem Messer auf den Piloten losgegangen sein, mit dem Ziel, das Flugzeug mit vielen Israelis an Bord zum Absturz zu bringen. Der Mann war laut US-Medien vorher bei Oman Air angestellt. Während seiner Ausbildung wurde bei ihm demnach extremistisches Material entdeckt. Oman Air soll ihm daraufhin Flugverbot erteilt haben. Die Ermittlungen drehen sich jetzt also um die Frage, wieso durfte der Mann bei Fly Dubai wieder ins Cockpit?
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1: Rod Stewart hört auf. Ja, er hat selber bestätigt, dass die neu angekündigte Tour The Final Encore seine letzte sein wird. In einem Statement begründet er seine Entscheidung damit, dass er bereits seit seinem 19. Lebensjahr auf der Bühne stehe und jetzt einfach mal die Zeit gekommen wäre, aufzuhören. Das sind immerhin über 16 Jahre und ist der absolute Wahnsinn. Im Frühjahr 2027 beginnt für ihn also seine letzte Tour. Er wird auch für 4 Konzerte in Deutschland zu Gast sein, unter anderem in München oder Berlin. Linkin Park arbeiten dafür an ihrem nächsten Album. Das bestätigte der DJ der Band Joe Hahn jetzt in einem Interview. Auf die Frage, ob sie an neuer Musik arbeiten, hat Hahn gesagt, ja, denn wir sind wirklich gerne zusammen und besonders lieben wir den kreativen Teil und das Musikmachen. Nach ihrer From Zero Tour haben sich die New Metal-Ikonen einen Monat Pause gegönnt, bevor es dann schon zurück ins Studio ging. Seit dieser Woche ist zudem Linkin Parks Film Unshatter in den Kinos. Oasis stoppen die Versteigerung bisher unveröffentlichter Aufnahmen.
2: Halt, stopp!
1: Im Herzen Englands hätte eine Auktion stattfinden sollen, wo mitgeschnittene Live-Shows und mehr als 100 Stunden Probeaufnahmen von Oasis aus den 90ern unter den Hammer gekommen wären. Aufgenommen hatte die Bänder ein damaliger Tontechniker und dessen Sohn, der hatte sie jetzt zur Auktion freigegeben. Britische Medien berichten aber, dass die Band den Verkauf per Gericht gestoppt hat. Das Auktionshaus schätzt den Wert der Aufnahmen umgerechnet auf knapp 1,9 Millionen Euro.

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8: Ich bin Jutta Ribrock. Jetzt das kurze Update für euch. Deutschland feiert heute den Tag der Deutschen Einheit. Die zentrale Feier findet diesmal in Bremen statt. Zu einem großen Bürgerfest werden hier heute und morgen mehr als 400.000 Menschen erwartet. Es gibt rund

0: 800 Veranstaltungen, darunter kostenlose Konzerte, Führungen und Ausstellungen. Heute treten in Bremen unter anderem die Fantastischen Vier auf, morgen Kamrat und die Band Fersengold. Nach der Attacke in einem Flugzeug über Saudi-Arabien gibt es jetzt offenbar neue Erkenntnisse über den mutmaßlichen Täter. Der Co-Pilot, der auf den Piloten des Fly-Dubai-Flugs eingestochen haben soll, galt laut US-Medienberichten schon zuvor als Sicherheitsrisiko. In einem früheren Job bei der Fluggesellschaft Oman Air sei er mit einem Flugverbot belegt worden, weil extremistisches Material bei ihm gefunden wurde, heißt es. Wie geht es weiter mit der Warenhauskette Galeria nach dem erneuten Insolvenzantrag? Experten sehen durchaus eine Zukunft für das Unternehmen. Dafür müssten allerdings nochmal Dutzende Filialen geschlossen werden und es brauche ein neues Konzept, um Kunden anzulocken.
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9: Ich bin Jutta Ribrock. Jetzt das kurze Update für euch. Seit 36 Jahren sind Ost- und Westdeutschland wieder vereinigt und das wird heute wieder gefeiert mit dem Tag der Deutschen Einheit. Die zentrale Feier findet diesmal in Bremen statt. Zu einem großen Bürgerfest werden rund 400.000 Besucher erwartet. Es gibt kostenlose Konzerte, Führungen und Ausstellungen. Außerdem kommt viel Politprominenz, darunter Bundespräsident Steinmeier und Bundeskanzler Merz. US-Präsident Trump zieht seine Drohung mit einem Diesel-Exportverbot zurück. Er habe das nicht ernst gemeint, erklärte er. Aufgrund seiner Drohung hatten die G7-Staaten beschlossen, 100 Millionen Barrel Rohöl und Diesel aus ihren strategischen Reserven freizugeben. Trump hatte zuvor durchblicken lassen, dass die USA sonst keinen Diesel mehr nach Europa verkaufen würden. Viele Verbraucher würden gern häufiger mit Karte oder Smartphone zahlen. Laut einer YouGov-Umfrage konnte mehr als jeder Zweite in diesem Jahr mindestens einmal nicht bargeldlos zahlen, weil Geschäfte oder Restaurants Cash verlangt haben. Bundesfinanzminister Klingbeil will Geschäfte und Restaurants verpflichten, künftig zusätzlich zum Bargeld auch digitale Zahlungen mit Karte oder Handy zu akzeptieren.
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1: Rod Stewart hört auf. Ja, er hat selber bestätigt, dass die neu angekündigte Tour The Final Encore seine letzte sein wird. In einem Statement begründet er seine Entscheidung damit, dass er bereits seit seinem 19. Lebensjahr auf der Bühne stehe und jetzt einfach mal die Zeit gekommen wäre, aufzuhören. Das sind immerhin über 16 Jahre und ist der absolute Wahnsinn. Im Frühjahr 2027 beginnt für ihn also seine letzte Tour. Er wird auch für 4 Konzerte in Deutschland zu Gast sein, unter anderem in München oder Berlin. Linkin Park arbeiten dafür an ihrem nächsten Album. Das bestätigte der DJ der Band Joe Hahn jetzt in einem Interview. Auf die Frage, ob sie an neuer Musik arbeiten, hat Hahn gesagt, ja, denn wir sind wirklich gerne zusammen und besonders lieben wir den kreativen Teil und das Musikmachen. Nach ihrer From Zero Tour haben sich die New Metal-Ikonen einen Monat Pause gegönnt, bevor es dann schon zurück ins Studio ging. Seit dieser Woche ist zudem Linkin Parks Film Unshatter in den Kinos. Oasis stoppen die Versteigerung bisher unveröffentlichter Aufnahmen.
2: Halt, stopp!
1: Im Herzen Englands hätte eine Auktion stattfinden sollen, wo mitgeschnittene Live-Shows und mehr als 100 Stunden Probeaufnahmen von Oasis aus den 90ern unter den Hammer gekommen wären. Aufgenommen hatte die Bänder ein damaliger Tontechniker und dessen Sohn, der hatte sie jetzt zur Auktion freigegeben. Britische Medien berichten aber, dass die Band den Verkauf per Gericht gestoppt hat. Das Auktionshaus schätzt den Wert der Aufnahmen umgerechnet auf knapp 1,9 Millionen Euro. Das ist wirklich schade für den Sohn des Tontechnikers.
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0: Ich bin Jutta Ribrock. Jetzt das kurze Update für euch. Der Tag der Deutschen Einheit wird heute wieder im ganzen Land gefeiert. Die zentrale Feier findet diesmal in Bremen statt, mit einem großen Bürgerfest, kostenlosen Konzerten und viel Politprominenz. Ein Demokratiefest gibt es auch im ehemals zwischen Bayern und Thüringen geteilten Mödlareuth im Vogtland. Im Kölner Dom ist der Eintritt heute kostenlos. In Frankfurt auf dem Römerberg gibt es am frühen Abend ein großes offenes Bürger- und Chorsingen bei Kerzenlicht. Bei einem Unwetter in der Ägäis ist eine deutsche Touristin auf Rhodos von einem Blitz getroffen worden und ums Leben gekommen. Ihr Ehemann wurde leicht verletzt. Die beiden waren bei Lindos im Süden der Insel im Meer schwimmen. Als sie danach am Strand entlang gingen, wurde die 58-Jährige von dem Blitz getroffen. Wie geht es weiter mit der Warenhauskette Galeria nach dem erneuten Insolvenzantrag? Experten sehen durchaus eine Zukunft für das Unternehmen. Dafür müssten allerdings noch mal Dutzende Filialen geschlossen werden und es brauche ein neues Konzept, um Kunden anzulocken.
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Rise Against hier auf Rockantenne Hamburg, der beste Rock nonstop. Zum Start in euren Tag der deutschen Einheit, jawohl. Das ist doch mal ein Grund, den roten Teppich auszurollen. Machen wir heute mal extra früh. Radiobühne frei für seine königliche Hoheit Ralf Christian Möbius, der Erste, seines Zeichens König von Deutschland. Naja, ihr kennt ihn wahrscheinlich besser unter seinem, nicht ganz so königlichen Künstlernamen Rio Reiser. König von Deutschland, das ist eine Nummer, die nicht nur jeder von uns wahrscheinlich auch nach dem sechsten Bier noch mitgrölen kann, sondern auch ein Song, den schon so einige Bands und Künstler gecovert haben. Bela B. von den Ärzten zum Beispiel, JBO und auch Metallica. Kein Scheiß, vor ein paar Jahren haben die Metal-Legenden die Nummer während eines Konzerts in Mannheim mal angespielt.

ist doch ein netter Versuch. Aber ja, ich finde das Original, das macht schon echt auch verdammt Spaß. Hier kommt deswegen Rio Reiser für euch, der König von Deutschland, hier auf Rocker.

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0: Gute Laune mit Classic Rock von Queen am Samstagmorgen. Bei einigen von euch wird die Laune schon bald noch besser. Pass mal auf.
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0: Wir haben uns das ganz dick auf die Fahne geschrieben und wir setzen das um. Versprochen. Wir retten eure vermasselten Tattoos.

0: Ob es sich um ein schlecht gealtertes Arschgeweih handelt oder einen Löwen, der mehr aussieht wie eine Seekuh, ne? Das gibt's ja alles. Also schickt uns schnell noch ein Foto davon über WhatsApp an die 0800 168 666 und dann landet ihr ab Montag vielleicht im Community-Voting. Es geht um ein Cover-Up von Tattoo-Künstler Dirk Wiczorek von Corpo Tattoo Art in Altona. Bis morgen Nacht habt ihr noch die Chance, da mitzumachen. Und auch Jens aus Vleestedt hat sich bei uns gemeldet. Erzähl doch mal, was ist denn deine Tattoo-Sünden-Story?
1: Damals war ich oder bin heute eigentlich noch David Bowie-Fan und hatte so eine kleine Plakette, bin damit nach St. Pauli gegangen, hab gefragt, ob sie mir die vergrößern können. Und ja, daraufhin haben sie es vergrößert und mir einen auf dem Arm tätowiert. Und ja, ist grässlich.
0: Und hast du schon irgendwelche Cover-Up-Ideen? Wie kann man das besser machen?
1: Und zwar wollte ich mir eigentlich so eine Art Baum mit Geäst sollte auf den Arm drauf, dass das so ein bisschen in den Unterarm reinrankt, in den Hals rein, so in dieser Richtung. Und habe mich bis jetzt aber immer nicht getraut, da irgendwie ranzugehen.
0: Dann ist doch jetzt der Zeitpunkt gekommen, um sich mal zu trauen. Dankeschön, Jens, und toi, toi, toi. Jetzt schön laute Gitarren für euch am Samstagmorgen, die übertönen garantiert jede Tätowiernadel. Blackstone Cherry neu mit I'm Fine auf Rockantenne Hamburg.

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9: Ich bin Jutta Ribrock. Jetzt das kurze Update für euch. Deutschland feiert heute den Tag der deutschen Einheit. Die zentrale Feier findet diesmal in Bremen statt. Zu einem großen Bürgerfest werden hier heute und morgen mehr als 400.000 Menschen erwartet. Es gibt rund 800 Veranstaltungen, darunter kostenlose Konzerte. Heute treten in Bremen unter anderem die Fantastischen Vier auf. US-Präsident Trump zieht seine Drohung mit einem Diesel-Exportverbot zurück. Er habe das nicht ernst gemeint, erklärte er. Aufgrund seiner Drohung hatten die G7-Staaten beschlossen, 100 Millionen Barrel Rohöl und Diesel aus ihren strategischen Reserven freizugeben. Trump hatte zuvor durchblicken lassen, dass die USA sonst keinen Diesel mehr nach Europa verkaufen würden. Die deutsche Fußballnationalmannschaft will nach ihrem Sieg im dritten Spiel der Nations League den nächsten guten Auftritt hinlegen. Am Homeground in Herzogenaurach läuft am Vormittag noch das Abschlusstraining, bevor es nach Griechenland geht. FC Bayern-Profi Serge Gnabry ist nicht dabei, nachdem er die DFB-Elf am Donnerstag erstmals als Kapitän angeführt hatte. Als Kapitän könnte morgen in Thessaloniki Florian Wirtz auflaufen.
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0: Das klingt nach Wochenende, nach einem verdammt guten Jon Bon Jovi. 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
0: Mit Julian Kobes. Moin. Wenn man Sex, Drugs und Rock'n'Roll sagt, dann muss man auch Tommy Lee sagen.
2: Jawohl. You know what I said? I said fuck it. Let's go all the way, baby.
0: Die Schlagmaschine von Motley Crue hat in seiner fast 50-jährigen Karriere so einige legendäre Rockmomente geprägt, kann ich euch sagen. Da wäre zum Beispiel sein spektakuläres 360-Grad-Schlagzeug, mit dem sich Lee beim Spielen auf den Kopf dreht. Oder das eine Mal, als er während eines Auftritts einfach mal eine Flasche Jackie äxt, ja, und problemlos weiterspielt. Man kann jetzt nicht wirklich behaupten, dass Tommy es heute ruhiger angehen lässt. Wer ihm auf den Online-Kanälen folgt, der läuft auch immer wieder Gefahr, von einem Bild von Tommys Gemächt geweckt zu werden. Und auch mit Motley Crue spielt er weiter ausgewählte Locations. Bestimmt auch bald mal wieder irgendwo bei uns in der Nähe. Hoffe ich zumindest. Wir wünschen dem Prototypen eines Rockstars alles Gute zum Geburtstag, denn heute wird er 64 Jahre. Wunderbar. Motley Crue jetzt hier auf Rock Antenne Hamburg mit Girls, Girls, Girls. Lasst krachen, Tommy.

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Classic Rock von Kansas auf Rock Antenne Hamburg. Tag der Deutschen Einheit, ole ole. Und es gibt noch mehr zum Feiern. Vermählung, oh ja. Ich finde das ja immer schön, wenn Rockstars untereinander heiraten. Damiano David, Frontmann von Måneskin. Und die Dark-Pop-Sängerin Dove Cameron. Die haben sich das Ja-Wort gegeben. Vergangenen Samstag mit einer dicken

Party in der Toskana. Herzlichen Glückwunsch an die beiden und herzlichen Glückwunsch auch uns allen, dass Måneskin endlich auf die Bühne zurückkehren. Nach einer mehrjährigen Livepause werden sie im kommenden Februar Teil des Sanremo Festivals sein. Der berühmte italienische Musikwettbewerb, der Måneskin 2021 ihren Platz beim Eurovision Song Contest verschafft hat. Da schließt sich doch der Kreis. Und apropos Eurovision, Europe, die hört ihr jetzt aus unserem Album der Woche, Come This Madness. Hier ist Devil's Back, der beste Rock Nonstop hier auf Rockantenne Hamburg.

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11: Ich bin Jutta Ribrock. Jetzt das kurze Update für euch. Nach der Attacke in einem Flugzeug über Saudi-Arabien hat sich jetzt die ermittelnde Generalstaatsanwaltschaft der Vereinigten Arabischen Emirate geäußert. Demnach plante der Co-Pilot einen Terrorakt. Er habe den Piloten des Fly-Dubai-Flugs mit der Notfallaxt angegriffen, die im Cockpit vorgeschrieben ist. US-Medien berichten, der Mann sei zuvor aus einem früheren Job bei der Fluggesellschaft Oman Air entlassen worden, weil bei ihm extremistisches Material gefunden wurde. Seit 36 Jahren sind Ost- und Westdeutschland wieder vereinigt und das wird heute wieder gefeiert mit dem Tag der Deutschen Einheit. Die zentrale Feier findet diesmal in Bremen statt. Zu einem großen Bürgerfest werden rund 400.000 Besucher erwartet.

0: Außerdem ist viel Politprominenz in Bremen, darunter Bundespräsident Steinmeier und Bundeskanzler Merz. Wie geht es weiter mit der Warenhauskette Galeria nach dem erneuten Insolvenzantrag? Experten sehen durchaus eine Zukunft für das Unternehmen. Dafür müssten allerdings nochmal dutzende Filialen geschlossen werden und es brauche ein neues Konzept, um Kunden anzulocken.
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0: Chillig, oder? Bad English.
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1: Manchmal braucht es eben eine Veränderung. Das hat sich jetzt wohl auch Gwen Stefani gedacht, die Sängerin von No Doubt. Eines ihrer Markenzeichen neben ihrer unverkennbaren Stimme, ihr hell leuchtend blondes Haar. Und das hat sie jetzt tatsächlich ein bisschen abgewandelt. An den Spitzen pechschwarz färben lassen für einen Benefizauftritt in San Francisco vor 25.000 Leuten. Sieht schon ziemlich fancy aus. Im Netz gibt es ein paar Videos davon. 1995 haben No Doubt mit ihrem Album Tragic Kingdom ihren großen Durchbruch gehabt. Über 15 Millionen Mal haben sie das Ding weltweit verkauft. Und bestimmt läuft da heute auch die ein oder andere Nummer davon auf der Geburtstagsparty. Gwen Stefani hat heute nämlich ihren Ehrentag. Alles Gute zu 57 Jahren. Und dazu jetzt No Doubt für euch. Just a Girl auf Rockantenne Hamburg.

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The Police auf Rockantenne Hamburg. Gestern hat Sting seinen 75. Geburtstag gefeiert. Zum Glück kann er heute ganz besonders lange ausschlafen. Und dazu gleich eine schöne Runde Sleep Theory für euch. Was habt ihr sonst noch so vor an eurem verrockten Wochenende? 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Und morgen werft ihr einen Blick hinter die Kulissen des Tierheims Süderstraße. Da bin ich auch mal gewesen, ist wirklich schön. Der Hamburger Tierschutzverein lädt ein von 10 bis 16 Uhr zum Tierheimtag. Bei Führungen und an Themenständen erfahrt ihr mehr über seine Tierschutzarbeit. Alles in der neuen Süderstraße 25 in Hamm. Was auch immer ihr so vorhabt, wir versorgen euch immer mit dem besten Rock nonstop. Jetzt, wie versprochen, Sleep Theory mit ihrem wirklich sagenhaften Taylor Swift Cover. Kein Witz, hier ist Cruel Summer auf Rockantenne Hamburg.

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1: Ich bin Jutta Ribrock. Jetzt das kurze Update für euch. Nach der Attacke in einem Flugzeug über Saudi-Arabien spricht jetzt auch die ermittelnde Generalstaatsanwaltschaft der Vereinigten Arabischen Emirate von einem Terrorakt. Der Co-Pilot habe den Piloten des Fly-Dubai-Flugs mit der Notfall-Axt angegriffen, die im Cockpit vorgeschrieben ist. US-Medien berichten außerdem, der Mann sei zuvor aus einem früheren Job bei der Fluggesellschaft Oman Air entlassen worden, weil bei ihm extremistisches Material gefunden wurde. Der Tag der Deutschen Einheit wird heute wieder im ganzen Land gefeiert. Die zentrale Feier findet diesmal in Bremen statt, mit einem großen Bürgerfest, kostenlosen Konzerten und viel Politprominenz. Ein besonderes Demokratiefest gibt es unter anderem auch in Mödlareuth im Vogtland. Der Ort war wie Berlin durch eine Mauer geteilt. Eine Hälfte lag in Thüringen, die andere in Bayern. Die deutsche Fußballnationalmannschaft absolviert gerade ihr Abschlusstraining vor dem vierten Spiel in der Nations League. Danach geht's vom Homeground in Herzogenaurach ab nach Griechenland. Und da will Trainer Jürgen Klopp diesmal so einen guten Auftritt schaffen, wie zuletzt beim Sieg gegen Serbien. Als Kapitän für das Spiel morgen in Thessaloniki ist Florian Wirtz im Gespräch.
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Das macht auch Spaß. Social Distortion am Feiertag. Der beste Rock Nonstop zum Tag der deutschen Einheit. Kriegt ihr so nur hier auf Rockantenne Hamburg. Das ist krass, oder? Seit mittlerweile 36 Jahren ist Deutschland wieder ein Land. Also gezählt ab der Wiedervereinigung am 3. Oktober 1990. Und deswegen liefern wir euch heute die Extraladung Rock Made in Germany. Und jetzt, es geht voran, ein Song von Fehlfarben. Als Peter Hein und seine Jungs diesen Song 1980 aufgenommen haben, da war das nicht nur ein genialer, neuer, deutsche Welle-Sound mit ordentlich Punk-Attitüde, sondern vor allem ein Lebensgefühl. Weil dieser Satz, es geht voran, ne? Das ist ja so ein Satz, den hat man da häufiger gehört, und hat eine ganze Szene mitgesungen. Hausbesetzer, Demos, Studentenpartys. Und heute kommen alle anderen auch noch dazu. Wir singen jetzt alle. Hier sind Fehlfarben mit. Es geht voran. Das ist der beste Rock Nonstop auf Rockantenne Hamburg.

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0: an Turner Overdrive. Das Land feiert den Tag der deutschen Einheit und wir setzen noch einen drauf und feiern fantastischen Classic Rock hier auf Rock Antenne Hamburg. Bei uns hört ihr die ganz großen Stars der Rockgeschichte von alt bis neu und uns ist es auch immer sehr wichtig, dass unsere Lokalhelden nicht zu kurz kommen. Deswegen, wie immer am Samstag um 11:45 Leos Lokalpokal mit Musik von Bands, die vom Ding her quasi so gut wie eventuell eure Nachbarn hätten sein können, würden, wollen, haben, werden. Ne? Bitteschön.
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2: Die Satanisten mit dem Pfarrer an der Gitarre. Genregründer mal einfach so versehentlich. Heute geht es um Running Wild. Die Bandgeschichte beginnt 1976 in Hamburg, noch zu Schulzeiten von Sänger Rolf Kasparek, aka dem Rock'n'Rolf. Er schart Mitglieder um sich und gründet zuerst die Band Granite Hearts, die ein Jahr später mit einem neuen Bassisten und Schlagzeuger dann auch schon Running Wild heißt. Warum? Weil die Jungs damals alle irre Judas Priest Fans gewesen sind. Zuerst haben Running Wild klassisch für die Zeit eher Power und Black Metal gemacht, was ihnen auch sehr klassisch für die Zeit sofort den Ruf als Satanisten eingebracht hat. Unbegründet, der damalige Gitarrist Gerald Preacher Warnecke war sogar Theologiestudent und ist später sogar Pfarrer geworden. Ihr drittes Album ist der Grund, warum wir heute über Running Wild überhaupt sprechen. Ganz plötzlich eine komplette Abkehr von ihrem vorherigen Sound. Etwas, das laut Kasparek einfach irgendwie im Proberaum passiert ist. Das Album hieß Under Jolly Roger. Und es ging um die hohe See, Schiffe und Kanonenrauch. Es ging um Piraten. Einem Thema, dem die Band ihre ganze restliche Geschichte treu bleiben sollte. Was die frisch gebackenen Metal-Piraten damals noch nicht wissen konnten, war, dass sie mit ihrer fixen Idee den Grundstein für das komplette Genre des Pirate Metal legen sollten, in dem ihnen später Bands wie Aylstorm folgen sollten. Heute will ich mit euch in eben dieser goldenen Anfangszeit der Metal-Piraterie bleiben. In den Jahren, in denen Running Wild ganz versehentlich den Pirate Metal aus der Taufe gehoben haben, unter anderem mit Songs wie diesem hier. Mein Lokalpokal für Riding the Storm. Sowas gibt's nur hier auf Rockantenne Hamburg.

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5: Ich bin Jutta Ribrock. Jetzt das kurze Update für euch. Für den Angriff auf einen Piloten beim Flug über Saudi-Arabien hat der tatverdächtige Co-Pilot eine Axt benutzt. Das hat die ermittelnde Generalstaatsanwaltschaft der Vereinigten Arabischen Emirate mitgeteilt. Rettungsäxte gehören zur vorgeschriebenen Notausrüstung in Flugzeugen. Der Co-Pilot war laut US-Medienberichten außerdem als Sicherheitsrisiko bekannt. Sein früherer Arbeitgeber Oman Air habe ihn entlassen, weil extremistisches Material bei ihm gefunden wurde. Zum Tag der Deutschen Einheit haben die zentralen Feierlichkeiten in Bremen begonnen. Dort ist heute viel Politprominenz, unter anderem Bundespräsident Steinmeier und Bundeskanzler Merz. Es soll aber vor allem ein großes Bürgerfest werden, mit kostenlosen Konzerten, Führungen und Ausstellungen. US-Präsident Trump zieht seine Drohung mit einem Diesel-Exportverbot zurück. Er habe das nicht ernst gemeint, erklärte er. Aufgrund seiner Drohung hatten die G7-Staaten beschlossen, 100 Millionen Barrel Rohöl und Diesel aus ihren strategischen Reserven freizugeben. Trump hatte zuvor durchblicken lassen, dass die USA sonst keinen Diesel mehr nach Europa verkaufen würden.
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1: Volle Leute, Bon Jovi am Tag der deutschen Einheit. Und jetzt, Leute, spielen wir euch wieder einen Song, den ihr so wahrscheinlich noch nie gehört habt.
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1: Ihr hört die coolsten Cover-Songs der Rockgeschichte. Sammy Hagar, der will Anfang der 80er nur eines, und zwar rocken. Mit There's Only One Way to Rock macht er daraus eine Hymne. Später spielt er den Song sogar live bei Van Halen. Und genau diese Live-Version hat Axel Rudi Pell im Ohr. Der Gitarrist aus Bochum schnappt sich den Song mitten in der Corona-Zeit. Eigentlich will er 2020 mit seinem Album Sign of the Times auf Tour gehen. Dann fallen aber die Konzerte aus. Neue Songs auszubringen, die man nicht live spielen darf, findet er sinnlos. Kann ich auch ein bisschen verstehen. Also nimmt er mit seiner Band ein Coveralbum auf. Im Juni 2021 kommt dann der Hagar-Song als erste Single raus. Im Juli folgt das Album Diamonds Unlocked 2. Beim Solo duelliert er sich quasi mit sich selbst, so wie in der Van Halen-Version. Hat er ziemlich gut gemacht. Das Album, das landet damals auf Platz 7 der deutschen Charts. Und wir feiern die Nummer jetzt als Coverlover ab. Hier ist Axel Rudi Pell mit There's Only One Way to Rock. Der beste Rock Nonstop auf Rockantenne Hamburg.

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0: Das Körper, sagen wir mal, ziert, dann meldet euch jetzt noch an für unser Tattoo-Tata via WhatsApp über die 0800 168 666. Mit etwas Glück sichert ihr euch ein niegelnagelneues Cover-Up durch Dirk Wiczorek von Corvo Tattoo Art in Altona. Im Gegensatz zu diesen ganzen Unfällen kennt Kollege Alex Heger aber auch ein paar Rockstars, bei denen das mit den Freundschaftstattoos ganz gut gegangen ist.
1: Auch wenn Gitarrist Mick Mars von Mötley Crüe aus gesundheitlichen Gründen 2022 seinen Rücktritt vom Tourbetrieb erklärt hat, ist er doch immer mit dabei auf der Bühne. Denn Kollege und Mötley Crüe-Bassist Nikki Sixx hat sich auf den Oberschenkel das Gesicht von Mick Mars tätowieren lassen. Ein Freundschaftstattoo ist seit 2003 auch auf den Armen von Carl Barrett und Pete Doherty von den Libertines zu finden. In der Handschrift des jeweils anderen haben sie sich den Bandnamen tätowieren lassen und halten das auch auf dem Albumcover mit dem gleichen Titel prominent ins Bild. 2004 war dann erstmal Schluss mit der Band The Libertines und auch mit der Freundschaft. Mittlerweile ist das Band der Freundschaft zwischen den beiden aber wieder zusammengeknüpft. Unter die Haut geht auch die Freundschaft zwischen Queens of the Stone Age Frontmann Josh Homme und Eagles of Death Metal Kopf Jesse Hughes. Die haben sich jeweils ihre Spitznamen Baby Duck und Boots Electric auf die gleiche Stelle am Unterarm stechen lassen. Süß.
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0: The Cure. Feiertagsrock am Samstag. Das ist der beste Rock nonstop. Gleich die New Roses für euch und jetzt
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0: Ein Tattoo, ne, das wisst ihr alle, das bleibt ein Leben lang auf der Haut. Die geilen Teile, ne, genauso wie die schiefgegangenen Freundschaftsbeweise, die Alkoholentscheidungen oder auch sonstige Tattoo-Sünden. Und wenn so eine Tintenkatastrophe euren Luxus

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2: Ich bin Jutta Ribrock. Jetzt das kurze Update für euch. Nach der Attacke in einem Flugzeug über Saudi-Arabien spricht jetzt auch die ermittelnde Generalstaatsanwaltschaft der Vereinigten Arabischen Emirate von einem Terrorakt. Der Co-Pilot habe den Piloten des Fly-Dubai-Flugs mit der Notfallaxt angegriffen, die im Cockpit vorgeschrieben ist. US-Medien berichten außerdem, der Mann sei zuvor aus einem früheren Job bei der Fluggesellschaft Oman Air entlassen worden, weil bei ihm extremistisches Material gefunden wurde. Seit 36 Jahren sind Ost- und Westdeutschland wieder vereinigt und das wird heute wieder gefeiert mit dem Tag der Deutschen Einheit. Die zentrale Feier findet diesmal in Bremen statt. Zu einem großen Bürgerfest werden rund 400.000 Besucher erwartet. Außerdem ist viel Politprominenz in Bremen, darunter Bundespräsident Steinmeier und Bundeskanzler Merz. Viele Verbraucher würden gern häufiger mit Karte oder Smartphone zahlen. Laut einer YouGov-Umfrage konnte mehr als jeder Zweite in diesem Jahr mindestens einmal nicht bargeldlos zahlen, weil Geschäfte oder Restaurants Cash verlangt haben. Bundesfinanzminister Klingbeil will Geschäfte und Restaurants verpflichten, künftig zusätzlich zum Bargeld auch digitale Zahlungen mit Karte oder Handy zu akzeptieren.
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0: Chillo Rock vom Allerfeinsten von Bryan Adams, der beste Rock nonstop. Das macht richtig Spaß heute.
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0: Mit Julian Kobes, moin. Wenn man Sex, Drugs und Rock'n'Roll sagt, dann muss man auch Tommy Lee sagen.
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0: Die Schlagmaschine von Motley Crue hat in seiner fast 50-jährigen Karriere so einige legendäre Rockmomente geprägt. Da wäre zum Beispiel sein spektakuläres 360-Grad-Schlagzeug, mit dem sich Lee beim Spielen auf den Kopf dreht. Oder das eine Mal, als er während eines Auftritts einfach mal eine Flasche Jackie X, ne? Muss man auch erstmal schaffen. Und dann spielt er auch noch problemlos weiter. Also der Typ ist wirklich Wahnsinn. Erstmal alles Gute heute dem Prototypen eines Rockstars zum 64. Geburtstag. Grüße gehen raus. Hier ist Motley Crue auf Rockantenne Hamburg mit Dr. Feelgood. Come on!

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0: More than a feeling, Boston. Das ist ein tolles Gefühl, oder? Feiertag an einem Samstag. Ja, toll geplant mal wieder. Trotzdem ist hier ganz viel gute Laune angesagt. Jetzt mit brandneuer Mucke, die ihr euch wirklich reinziehen müsst. Betonung auf müsst.
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0: Die neue Scheibe von Europe, Come This Madness, das erste Studiowerk seit über 9 Jahren. Die Schweden sind zuvor eher heavy unterwegs gewesen, mit viel lauter Gitarre am Start. Auf dem aktuellen Album hat vor allem Keyboarder Mick die Gelegenheit, sein Können zum Besten zu geben. Wirklich fantastische Synthesizer-Melodien auf den 11 neuen Songs. Seit 1983 ist Europe einfach immer noch ziemlich frisch. Muss den auch erstmal jemand nachmachen. Hier kommt der Opener aus der Platte, One on One aus Come This Madness. Ladies and Gentlemen, hier ist Europe auf

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6: Ich bin Yves Simon. Jetzt das kurze Update für euch. Nach dem Ende des Fregattenprojekts F-126 hat jetzt die beauftragte niederländische Damenwerft eine Milliardensumme vom Bundesverteidigungsministerium gefordert. Es geht dabei um Ansprüche über rund 4,7 Milliarden Euro. Das niederländische Unternehmen wirft der Bundesregierung Vertragsbruch vor. Passwörter mit ganz vielen Zahlen oder auch Sonderzeichen können sich die meisten von uns einfach nicht merken. Ein neues Ranking der Telekom mit schlechten Passwörtern zeigt jetzt einen neuen Trend. Fußballfans, die wählen gerne mal Schalke 04 oder auch 1860 München als Kombi mit Groß- und Kleinbuchstaben auf. Auch das ist eine ähnlich blöde Idee wie Passwort 01 oder ABC123. Die meisten Fans halten mit ihrer Fußballliebe ja nicht gerade hinterm Berg. Die Modekette Zara hat jetzt ein Kinder-Halloween-Kostüm wieder zurückgezogen. Es hatte zu starke Ähnlichkeiten zur Kleidung von Häftlingen in nationalsozialistischen Konzentrationslagern. Das war der Vorwurf. Und das war ein Gefängnisinsassenkostüm mit blau-weißen Streifen, abgetragenem Look und Aufdrucken, die allerdings an Stacheldraht erinnert haben.
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0: Die Sportfreunde Stiller, Feiertag in Rock City Hamburg. Also wir haben genug Zeit, entspannt die Füße hochzulegen und uns ein bisschen durch die neuesten Perlen der Rock- und Metal-Welt zu hören. Endlich!
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0: Ein dicker Schwung herausragender Alben ist gestern auf den Markt gekommen. Da wäre zum Beispiel frischer Melodic Death Metal von Amon Amarth. Die Schweden haben ihr neues Album The All Father Awakens rausgehauen. Mit einer neuen Ladung modernen Alternative Rock haben uns Dead Poets Society beglückt. Monarch heißt ihr brandneuer Studiostreich. Die Herren sind dann im Februar 27 auch live in der Rockrepublik unterwegs bei uns. Und last but not least, einer der aufsteigenden Namen der deutschen Modern-Metal-Szene hat gestern seine neue Platte auf uns losgelassen. Red heißt das Ding und das hört ihr jetzt. April Art aus Hessen, jetzt mit Big Bubble Bullshit auf Rockantenne Hamburg.

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0: Einfach nur super geiler Classic Rock am Samstag. Deep Purple für euch auf Rockantenne Hamburg. Gleich neue Musik, quasi noch eingeschweißt. My Whole World aus ihrem neuen Album Oh My Beloved kommt Anfang November raus. Und jetzt, das, was ihr in den vergangenen Tagen zum Glück verpasst habt, ne? Oder auch nicht.
1: Die Woche noch einmal im Schnelldurchlauf. Montag.
2: Heute ist der Stell eine dumme Frage-Tag.
3: Und was macht man da?
2: Genau, Ulf. Und laut einer neuen Studie erhöht Zucker, dem ein Kind in den ersten 1000 Lebenstagen ausgesetzt ist, das Risiko für Angststörungen im Erwachsenenalter.
4: Was war das?
2: Ach, wer hätte gedacht, dass weißes Pulver so auf die Psyche gehen kann?
1: Dienstag.
2: Heute ist Weltherztag. Für sein Herz soll man auf 8 Faktoren achten. Blutdruck, Cholesterin.

0: Werte, Gewicht, nicht rauchen, Blutzuckerwerte, gesund ernähren, ausreichend schlafen und viel bewegen. Schade. Habe keinen einzigen Treffer.
1: Mittwoch.
0: Harald Glöckler behauptet, er sei als Single bei der Männerwelt so begehrt, dass er ein Männerabwehrspray brauche.
2: Mann!
0: Ja, ich habe übrigens ein Frauenabwehrspray. Nennt sich Axe. Und US-Forscher haben jetzt in Südamerika die wahrscheinlich lautesten Vögel der Welt entdeckt. Obacht! Bei 3 Vogelarten wurden Lautstärken von über 120 Dezibel gemessen. Und mit nur 2 kleinen Pünktchen bekommt dieser Satz eine völlig andere Bedeutung.
1: Donnerstag.
0: Eine neue YouGov-Umfrage hat ergeben, dass 59% der Deutschen nur noch wegen dem Geld arbeiten. Bis auf Journalisten. Die arbeiten wegen des Geldes. Das ist bei mir anders. Ich arbeite nur für unseren Bundeskanzler. Und unser Friedrich arbeitet natürlich auch liebend gern. Ne?
3: Ehrlich gesagt.
0: Ja?
3: Ich hatte dazu selten Lust.
0: Okay, wir machen mal Schluss an dieser Stelle.
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4: Jetzt, wie versprochen, die Kings of Leon. Neu und super entspannt. My whole world. Ich bin Julian Kobes. Schönen Tag der deutschen Einheit euch.

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4: Ich bin Yves Simon. Jetzt das kurze Update für euch. Die Online-Dienste der Bundesagentur für Arbeit sind weiterhin nur eingeschränkt nutzbar. User können

0: können sich gerade nicht einloggen oder Anträge abschicken. Die Behörde geht allerdings nicht von einem Hackerangriff aus. Auf der Website ist die Rede von Wartungsarbeiten. Kreditkarte, Apple Pay und Co. Bargeldlos zahlen, das wird auch beim Bäcker oder bei der Imbissbude um die Ecke immer beliebter. Mehr als jeder Zweite hat sich dieses Jahr aber auch schon geärgert, dass das nicht ging und dann doch wieder Bargeld herhalten musste. Mit 56% lag der Anteil in der YouGov-Umfrage sogar noch höher als vor 5 Jahren. Bundesfinanzminister Klingbeil will jetzt aber dafür sorgen, dass Geschäfte und Restaurants in Zukunft mindestens eine digitale Bezahloption anbieten müssen. Am Nürnberger Flughafen startet jetzt gleich die Maschine mit unserer Fußballnationalmannschaft in Richtung Thessaloniki. Dort findet ja morgen Abend das Nations League-Spiel unserer Mannschaft gegen Griechenland statt. Und das Team ist nach dem Abschlusstraining in Herzogenaurach ready, um sich für die 0:1-Pleite aus dem ersten Spiel gegen die Griechen zu revanchieren.
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0: So, genug gerannt. Heute ist aber auch mal chillen angesagt am Feiertag mit den Proclaimers. Und jetzt Geburtstag.
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0: Manchmal braucht es eben eine Veränderung. Das hat sich jetzt wohl auch Gwen Stefani gedacht, die Sängerin von No Doubt. Eines ihrer Markenzeichen neben ihrer unverkennbaren Stimme, ihr hell leuchtend blondes Haar. Und das hat sie jetzt tatsächlich ein bisschen abgewandelt. An den Spitzen pechschwarz färben lassen für einen Benefizauftritt in San Francisco vor 25.000 Leuten. Sieht schon ziemlich fancy aus. Im Netz gibt es ein paar Videos davon. 1995 haben No Doubt mit ihrem Album Tragic Kingdom ihren großen Durchbruch gehabt. Über 15 Millionen Mal haben sie das Ding weltweit verkauft. Und bestimmt läuft da heute auch die ein oder andere Nummer davon auf der Geburtstagsparty. Denn Gwen Stefani hat heute ihren Ehrentag. Alles Gute zu 57 Jahren. Hier ist No Doubt für euch mit Don't Speak auf Rockantenne Hamburg.

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0: Walk This Way, volle Kanne Aerosmith am Tag der Deutschen Einheit. Ich hoffe, ihr verbringt heute so ein paar schöne Freistunden gleich mit Faith No More auf die Ohren. Jetzt Kollegin Lilly Roberts mit heißen News von unseren Lieblingsrockern. Bei denen ist ja quasi nie Wochenende.
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2: Rod Stewart hört auf. Ja, er hat selber bestätigt, dass die neu angekündigte Tour The Final Encore seine letzte sein wird. In einem Statement begründet er seine Entscheidung damit, dass er bereits seit seinem 19. Lebensjahr auf der Bühne stehe und jetzt einfach mal die Zeit gekommen wäre, aufzuhören. Das sind immerhin über 16 Jahre und ist der absolute Wahnsinn. Im Frühjahr 2027 beginnt für ihn also seine letzte Tour. Er wird auch für 4 Konzerte in Deutschland zu Gast sein, unter anderem in München oder Berlin. Linkin Park arbeiten dafür an ihrem nächsten Album. Das bestätigte der DJ der Band Joe Hahn jetzt in einem Interview. Auf die Frage, ob sie an neuer Musik arbeiten, hat Hahn gesagt, ja, denn wir sind wirklich gerne zusammen und besonders lieben wir den kreativen Teil und das Musikmachen. Nach ihrer From Zero Tour haben sich die New Metal Ikonen einen Monat Pause gegönnt, bevor es dann schon zurück ins Studio ging. Seit dieser Woche ist zudem Linkin Parks Film Unshatter in den Kinos. Oasis stoppen die Versteigerung bisher unveröffentlichter Aufnahmen.
3: Halt, stopp!
2: Im Herzen Englands hätte eine Auktion stattfinden sollen, wo mitgeschnittene Live-Shows und mehr als 100 Stunden Probeaufnahmen von Oasis aus den 90ern unter den Hammer gekommen wären. Aufgenommen hatte die Bänder ein damaliger Tontechniker und dessen Sohn, der hatte sie jetzt zur Auktion freigegeben. Britische Medien berichten aber, dass die Band den Verkauf per Gericht gestoppt hat. Das Auktionshaus schätzt den Wert der Aufnahmen umgerechnet auf knapp 1,9 Millionen Euro. Das ist wirklich schade für den Sohn des Tontechnikers.
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8: Ich bin Yves Simon. Jetzt das kurze Update für euch. Heute ist Tag der Deutschen Einheit und die zentrale Feier dazu mit Bundespräsident Steinmeier und Kanzler Merz findet in Bremen statt. Beim ökumenischen Gottesdienst heute Vormittag ist es auch um die Bremer Stadtmusikanten aus dem berühmten Märchen der Gebrüder Grimm gegangen. Esel, Hund, Katze und Hahn. Was hat das jetzt mit der Einheit zu tun? Der Pfarrer jedenfalls findet, die Tiere sind verschieden und brauchen sich trotzdem gegenseitig, so wie Ost und West. Der Co-Pilot des Fly-Dubai-Flugs von Dubai nach Tel Aviv hat den Piloten offensichtlich mit einer Rettungsaxt angegriffen. Die zuständigen Behörden gehen von einem versuchten Terroranschlag aus. Der Co-Pilot soll versucht haben, die Kontrolle über das Flugzeug zu übernehmen, bevor die Passagiere das dann verhindern konnten. So eine Rettungsaxt gehört übrigens zur Pflichtausrüstung im Flugzeug, um sich im Notfall aus dem Flieger befreien zu können. Die angestrebte Freigabe von Ölvorräten durch die G7-Staaten soll die Spritpreise senken und ist dabei auch kein Risiko für die Energieversorgung. Das hat Bundeswirtschaftsministerin Reiche jetzt betont. Die Grünen aber nennen die Entscheidung im Gespräch mit einer Nachrichtenagentur trotzdem eine politische Dummheit. Ohne Druck aus den USA wäre das nicht passiert, meinen sie.
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0: Ist Arena gerockt für euch heute hier auf Rock Antenne Hamburg an einem großartigen Tag. Es ist nämlich Tag der Deutschen Einheit. Bei uns heute mit einer Extraladung Rock Made in Germany. Und jetzt mit einer absoluten Legende. David Löbe, hau raus.
1: Marius Müller Westernhagen.
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1: Die Kunst wurde dem Düsseldorfer praktisch schon in die Wiege gelegt.
3: Ich hatte in vielen Dingen sehr viel Glück. Ich bin aufgewachsen in einer Schauspielerfamilie.
1: Mit 14 hat er in seinem ersten Film gespielt. Die Liebe zur Musik war dann aber doch stärker als die zum Schauspiel, wobei es damit den Durchbruch gedauert hat.
3: Und ich hatte meinen ersten wirklich großen Erfolg, da war ich schon über 30.
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1: Es folgen radikale Imagewechsel, musikalische Experimente und deutschlandweiter Kultstatus. Seine Authentizität hat Westernhagen aber nie verloren.
3: Was willst du? Welchen Weg willst du gehen? Was ist dir wichtig und was ist auch als Künstler deine Aufgabe?
1: Marius Müller Westernhagen, er macht uns alle willenlos, ist so richtig sexy und ob mit oder ohne Pfefferminz, der Prinz der deutschen Rockmusik.
0: Und den kriegt ihr jetzt am Samstagnachmittag auf die Ohren. Natürlich sexy Westernhagen mit Lass uns leben. Der beste Rock nonstop hier auf Rockantenne Hamburg.

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0: TNT am Tag der deutschen Einheit. AC/DC für euch auf Rockantenne Hamburg. Gleich neue Musik von U2. Na, genießt ihr euren freien Tag? Heute habt ihr mal Zeit, ein bisschen euren Herbst zu verplanen. Denn alter Schwede, da stehen ja noch so viele Konzerte an. Wahnsinn. Kollege Alex Heger, er weiß, wer, wann und wo und überhaupt. 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
0: 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Danke Alex, jetzt wie versprochen U2 neu mit Street of Dreams. Come on!

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6: 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Ich bin Yves Simon. Jetzt das kurze Update für euch. Nach dem Vorfall in einer Fly-Dubai-Maschine sprechen nach Israel jetzt auch die Vereinigten Arabischen Emirate von einem versuchten Terroranschlag. Inzwischen kommen immer mehr Details ans Licht, was sich an Bord des Flugzeugs abgespielt hat. Demnach hat der Mann den Piloten neben sich mit einer Rettungsaxt angegriffen. Sie gehören zur vorgeschriebenen Notausrüstung in Flugzeugen, um zum Beispiel eine Flugzeugtür im Ernstfall öffnen zu können. Viele Verbraucher würden lieber häufiger mit Karte oder mit dem Smartphone zahlen. Laut einer YouGov-Umfrage konnte mehr als jeder Zweite in diesem Jahr mindestens einmal nicht bargeldlos zahlen, weil Geschäfte oder Restaurants dann doch Cash verlangt haben. Bundesfinanzminister Klingbeil will Geschäfte und Restaurants deswegen dazu verpflichten, in Zukunft zusätzlich zum Bargeld mindestens eine digitale Zahlungsoption zu akzeptieren. Max Verstappen hat sich in Sepang seine erste Pole Position der Formel 1-Saison gesichert und startet in Malaysia vor Lewis Hamilton im Ferrari. WM-Spitzenreiter Kimi Antonelli geht im Mercedes als Vierter ins Rennen und verschafft sich im Duell mit Teamkollege George Russell, der nur auf Platz 8 gelandet ist, einen wichtigen Vorteil.
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0: Republika für euch am Samstag.
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0: Wir haben uns das ganz dick auf die Fahne geschrieben und wir setzen das um, versprochen. Wir retten eure vermasselten Tattoos. Ob es sich um ein schlecht gealtetes Arschgeweih handelt oder einen Löwen, der mehr aussieht wie eine Seekuh, ne? Das gibt's ja alles. Also schickt uns schnell noch ein Foto davon über WhatsApp an die 0800 106 8666 und dann landet ihr ab Montag vielleicht im Community-Voting. Es geht um ein Cover-Up von Tattoo-Künstler Dirk Wiczorek von Corpo Tattoo Art in Altona. Bis morgen Nacht habt ihr noch die Chance, da mitzumachen. Und auch Jens aus Vleestedt hat sich bei uns gemeldet. Erzähl doch mal, was ist denn deine Tattoo-Sünden-Story?
2: Damals war ich oder bin heute eigentlich noch David Bowie-Fan und hatte so eine kleine Plakette, bin damit nach St. Pauli gegangen, hab gefragt, ob sie mir die vergrößern können. Und ja, daraufhin haben sie es vergrößert und mir einen auf dem Arm tätowiert. Und ja, ist grässlich.
0: Und hast du schon irgendwelche Cover-Up-Ideen? Wie kann man das besser machen?
2: Und zwar wollte ich mir eigentlich so eine Art Baum mit Geäst sollte auf den Arm drauf. Dass das so ein bisschen in den Unterarm reinrankt, in den Hals rein, so in dieser Richtung. Und habe mich bis jetzt aber immer nicht getraut, da irgendwie ranzugehen.
0: Dann ist doch jetzt der Zeitpunkt gekommen, um sich mal zu trauen. Dankeschön, Jens, und toi, toi, toi. Jetzt himmlischer Classic Rock zum Wohlfühlen. Entspannt die Nerven garantiert bei jeder Tattoo-Session. Bryan Adams mit Heaven auf Rockantenne Hamburg.

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0: Classic Rock am Feiertag. Manfred Mann's Earth Band für euch auf Rock Antenne Hamburg. Gleich habt ihr euch brandneue Musik verdient von einer Band, die ihr alle kennt. Europe, unser Album der Woche, Come This Madness. Das dürft ihr nicht verpassen. Und jetzt?
1: 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Montag.
2: Heute ist der Stell eine dumme Frage-Tag.
3: Und was macht man da?
2: Genau, Ulf. Und laut einer neuen Studie erhöht Zucker, dem ein Kind in den ersten 1000 Lebenstagen ausgesetzt ist, das Risiko für Angststörungen im Erwachsenenalter.
4: Was war das?
2: Ach, wer hätte gedacht, dass weißes Pulver so auf die Psyche gehen kann?
1: Dienstag.
2: Heute ist Weltherztag. Für sein Herz soll man auf 8 Faktoren achten. Blutdruck, Cholesterinwerte, Gewicht, nicht rauchen, Blutzuckerwerte, gesund ernähren, ausreichend schlafen und viel bewegen. Schade. Habe keinen einzigen Treffer.
1: Mittwoch.
2: Harald Glöckler behauptet, er sei als Single bei der Männerwelt so begehrt, dass er ein Männerabwehrspray brauche.
4: Mann!
2: Ja, ich habe übrigens ein Frauenabwehrspray. Nennt sich Axe. Und US-Forscher haben jetzt in Südamerika die wahrscheinlich lautesten Vögel der Welt entdeckt. Obacht! Bei 3 Vogelarten wurden Lautstärken von über 120 Dezibel gemessen. Und mit nur 2 kleinen Pünktchen bekommt dieser Satz eine völlig andere Bedeutung.
1: Donnerstag.
2: Eine neue YouGov-Umfrage hat ergeben, dass 59% der Deutschen nur noch wegen dem Geld arbeiten. Bis auf Journalisten. Die arbeiten wegen des Geldes. Das ist bei mir anders. Ich arbeite nur für unseren Bundeskanzler. Und unser Friedrich arbeitet natürlich auch liebend gern. Ne?
5: Ehrlich gesagt.
2: Ja?
5: Ich hatte dazu selten Lust.
2: Okay, wir machen mal Schluss an dieser Stelle.
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0: Jetzt Europe, neu mit Scandinavian Ice. Geht fast schon klassisch los. Und dann geht's noch richtig ab. Versprochen.

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3: 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Wenn du bei dieser etwas trocken klingenden Befragung zur Mediennutzung mitmachst und dabei angibst, wann du was im Radio hörst, ist das für die Jungs und Mädels vom Radio Gold wert. 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
4: Nach dem vierten Insolvenzantrag innerhalb von 6 Jahren fordert der Gesamtbetriebsrat der Warenhauskette Galeria vom Management jetzt eine klare Erklärung zur momentanen Lage. Der Geschäftsbetrieb in den etwa 80 Filialen soll vorerst weiterlaufen, das ist bekannt. Aber es ist noch völlig unklar, ob wieder Filialen dicht machen müssen und falls ja, in welchem Umfang. Hunderte Moscheen in ganz Deutschland haben heute ihre Türen für Besucher geöffnet. Die Aktion soll den Austausch fördern und religiöses Leben sichtbar machen. Angeboten werden zum Beispiel Vorträge und Ausstellungen. Seit 1997 gibt es diesen

0: Tag, bewusst auch immer am Tag der deutschen Einheit als Zeichen der Zugehörigkeit. Unsere deutsche Fußballnationalmannschaft ist in Thessaloniki gelandet. Um genau 15.15 Uhr war der Lufthansa-Flieger mit dem Team von Jürgen Klopp in Nürnberg gestartet. Vorher hatte es noch ein Abschlusstraining in Herzogenaurach bei Ausrüster Adidas gegeben. Morgen Abend steht ja in Griechenland dann das letzte der vier Nations League-Spiele der momentanen Länderspielpause statt. Ab 20.45 will das Team von Jürgen Klopp dann das 0:1 im Hinspiel wieder vergessen machen.
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9: Heute ist Tag der Deutschen Einheit und in kaum einem anderen Ort wird das so gefeiert wie in Mödlareuth. Die innerdeutsche Grenze ist nämlich mitten durch Mödlareuth gegangen, obwohl der Ort nur 55 Einwohner hat. Heute gehören 21 davon zu Töpen in Bayern, 34 wohnen offiziell in Thüringen. Also da waren auch einige Familien jahrzehntelang getrennt. Der bayerische Ministerpräsident Söder und Thüringens Regierungschef Vogt haben in Mödlareuth zu mehr Zusammenhalt in der Gesellschaft aufgerufen. Die Modekette Zara hat ein Halloween-Kostüm für Kinder nach Kritik aus dem Verkauf genommen. Das Kostüm sollte eigentlich einen Gefängnisinsassen darstellen mit blau-weißen Lenkstreifen, Jacke und Hose im abgetragenen Look. Allerdings hat das Outfit stark an die Kleidung von KZ-Häftlingen erinnert. Aufdrucke wie Stacheldraht und Aufnäher mit Häftlingsnummern an den Ärmeln hatten den Vorwurf verstärkt. In der Vergangenheit hat es auch schon ähnliche Vorfälle gegeben, unter anderem mit aufgedruckten Hakenkreuzen. Auf dem Münchner Oktoberfest läuft das letzte Wochenende und heute war es so voll, dass zeitweise die Haupteingänge wieder gesperrt werden mussten. Sogar noch früher als letzten Samstag, wo es auch schon überfüllt war. Seit dem Mittag haben einige der großen Bierzelte dicht und auch manche Biergärten lassen niemanden mehr rein.
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6: Ich bin Yves Simon. Jetzt das kurze Update für euch. Es gibt eine neue Erhebung zu schlechten Passwörtern. Die Telekom hat tatsächlich geklaute Passwörter aus dem Darknet gesammelt und ein Ranking gemacht. Neben Klassikern wie zum Beispiel Passwort 01 oder ABC123 gibt es jetzt sogar einen neuen Trend. Denn Schalke 04 taucht als Passwort im Ranking, als geklautes Passwort auf. Offenbar probieren es Fußballfans einfach mal mit ihrem Lieblingsverein und der dazugehörigen Jahreszahl. Experten raten aber lieber ein Passwort nehmen, das wir uns gar nicht merken können. Meistens werden uns ja welche vorgeschlagen. Im US-Bundesstaat Tennessee tritt der Leiter der Strafvollzugsbehörde zurück. Der Grund ist die Hinrichtung der verurteilten Mörderin Krista Pike per Giftspritze. Das ist ja fehlgeschlagen. Pike hat trotz zweier Dosen des Wirkstoffs Pentobarbital überlebt. Jetzt soll eine unabhängige Untersuchung klären, warum die Hinrichtung gescheitert ist. In Spanien sorgen gescheiterte Mietreformen im Parlament für neue Massendemos gegen Wohnungsnot. Allein in Madrid sind bis zu 500.000 Menschen für mehr Mieterschutz und bezahlbaren Wohnraum auf die Straßen gegangen. Auslöser ist die Zwangsräumung einer 87-Jährigen. Die Proteste richten sich gegen steigende Mieten und Räumungen und es gibt auch Spekulationen über vorgezogene Neuwahlen.
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4: Ich bin Oliver Urbanke. Die ostdeutsche Wirtschaft hängt der westdeutschen mehr als drei Jahrzehnte nach der Wiedervereinigung immer noch hinterher. Und der Abstand verringert sich kaum noch. Das zeigen Zahlen des Instituts der deutschen Wirtschaft. Thomas Brock berichtet.
5: Die ostdeutschen Flächenländer erreichen 79% der Wirtschaftskraft des Westens und haben über Jahre immer weiter aufgeholt, bis zur Corona-Zeit. Seitdem stagniert der Prozess. Das größte Defizit sieht das Institut der deutschen Wirtschaft im Forschungsbereich, in dem Personal aus

0: dem Osten fehle. Aber auch bei Investitionen herrsche Stillstand.
1: Der Co-Pilot des Fly-Dubai-Flugs von Dubai nach Tel Aviv hat den Piloten wohl mit einer Rettungsaxt angegriffen, wie die emiratische Nachrichtenagentur WAM unter Berufung auf die Generalstaatsanwaltschaft berichtet, gehen nach Israel nun auch die Behörden in den Vereinigten Arabischen Emiraten von einem versuchten Terroranschlag aus. Der Co-Pilot habe den Piloten mit einer Axt angegriffen und versucht, die Kontrolle über das Flugzeug zu übernehmen, heißt es. Der Flug war am Mittwoch von Dubai nach Tel Aviv unterwegs, als es zu der Attacke kam. Die AfD knackt in einer neuen INSA-Umfrage für die BILD erstmals die 30%-Marke. Im Vergleich zur Vorwoche legt die Partei einen Punkt zu, die Union von Bundeskanzler Merz rutscht dagegen auf einen Tiefstwert. CDU und CSU verlieren einen Punkt und kommen nur noch auf 18%. Damit liegt die AfD 12 Punkte vor der Union. In Spanien gehen wegen der Wohnungsnot im Land tausende Menschen auf die Straßen. Wie lokale Medien berichten, gibt es derzeit Demonstrationen in Madrid, Barcelona und Valencia für das Recht auf menschenwürdigen Wohnraum sowie einen besseren Schutz für Mieterinnen und Mieter. Gestern scheiterte die linke Regierung von Ministerpräsident Sanchez im Parlament mit zwei Dekreten, mit denen sie gegen steigende Mieten und Zwangsräumungen vorgehen wollte. Am Widerstand konservativer und rechtspopulistischer Abgeordneter.
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2: Ich bin Katrin Steinberger. Europäer und die US-Regierung feiern die geplante Freigabe von Öl- und Dieselreserven als großen Schritt im Kampf gegen hohe Spritpreise. Aus Sicht der Ökonomin Samina Sultan vom Institut der Deutschen Wirtschaft bringt dieser Schritt, wenn, nur kurzfristig Entlastung. Diana Kramer berichtet.
3: Die Freigabe der Reserven der G7-Staaten sei ähnlich wie der Tankrabatt. Ein Pflaster, das kurzfristig Linderung verschaffen kann. Die grundlegende Problematik bleibt aber bestehen, sagt die Expertin. Für eine dauerhafte Normalisierung der Energie und damit auch der Spritpreise könne aus ihrer Sicht nur eine Aufhebung der Blockade der Straße von Hormuz sorgen. Für 4 Monate wollen die G7-Staaten insgesamt 100 Millionen Barrel Rohöl und Diesel freigeben. Diese sind als Notreserven national eingelagert.
2: Das Familienticket der Deutschen Bahn bleibt. Das Sommerferienangebot werde zu einem festen Bestandteil, sagte Bahnchefin Palla der Bild. Das Ticket kostet 99,99 Euro für Hin- und Rückfahrt im ICE. Inklusive Sitzplatzreservierung und gilt für 2 Erwachsene sowie bis zu 4 Kinder. Schon über 200.000 Reisende waren damit unterwegs. Passend zur Feier der Wiedervereinigung wünscht sich die Ostbeauftragte der Bundesregierung Kaiser mehr politische Repräsentation. Aus ihrer Sicht solle eine Frau aus Ostdeutschland Nachfolgerin für Bundespräsident Steinmeier werden. Auch 36 Jahre nach dem Ende der DDR gäbe es große Unterschiede zwischen Ost und West, zum Beispiel bei den Einkommen und Vermögen. Im Januar wird über die Nachfolge von Steinmeier abgestimmt. Mehr als jeder 2. Erwachsene konnte in diesem Jahr mindestens einmal, nicht wie gewünscht, bargeldlos bezahlen. Mit 56% lag der Anteil in der YouGov-Umfrage sogar etwas höher als vor 5 Jahren. Die Mehrheit derjenigen, die nicht mit Karte oder Smartphone zahlen konnten, berichteten von 2 bis 5 Fällen im laufenden Jahr. Bundesfinanzminister Klingbeil will, dass Geschäfte und Restaurants in Zukunft auch digitale Zahlungen anbieten müssen.
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3: Ich bin Katrin Steinberger. Viele stärken ein Land. Unter diesem Motto wurde der Tag der Deutschen Einheit heute gefeiert, mit der zentralen Veranstaltung in diesem Jahr in Bremen. In einem ökumenischen Gottesdienst warnten Geistliche davor, Schwächere auszugrenzen. Einheit und Zusammenhalt könnten nur da tragen, wo Menschen sie mit Haltung und Überzeugung lebten. Zum Bürgerfest in Bremen werden das ganze Wochenende über insgesamt mehr als 400.000 Menschen erwartet. Die Deutsche Bahn führt das Familienticket dauerhaft ein. Bahnchefin Paller bestätigte gegenüber der Bild, dass das bisher befristete Sommerangebot fest ins Sortiment kommt. Für 99,99 Euro können 2 Erwachsene und bis zu 4 Kinder im ICE hin- und zurückfahren, Sitzplatzreservierung inklusive. Zara hat ein Kinder-Halloween-Kostüm aus dem Sortiment genommen, nachdem Kritiker Parallelen zur Kleidung von KZ-Häftlingen im Nationalsozialismus bemängelt hatten. Und das nicht zum ersten Mal. Diana Kramer berichtet.
4: 2014 sorgte ein blau-weiß gestreiftes Kinderhemd für Aufsehen, das einen gelben sechszackigen Stern auf der Brust hatte und an Judensterne erinnerte. 2007 waren neben Blumen auch Hakenkreuze auf einer Stofftasche von Zara. Dieses Mal ist es ein Halloween-Kostüm. Jacke und Hose, blau-weiß.

0: gestreift mit Aufdrucken, die aussahen wie Stacheldraht und Aufnähern, die an Häftlingsnummern erinnerten. Zara erklärte, man bedauere jedes Missverständnis.
1: Nach dem beinahe Absturz einer Fly-Dubai-Maschine sprechen Ermittler von einem versuchten Terrorakt. Wie die Staatsanwaltschaft in den Vereinigten Arabischen Emiraten mitteilte, hatte der Co-Pilot am Mittwoch den Flugkapitän mit einer Notfall-Axt angegriffen, aber die Kontrolle über den Jet übernehmen und ihn zum Absturz bringen wollen. Der Mann wurde von Passagieren überwältigt und das Flugzeug konnte sicher landen.
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Servus und hallo und recht schönen guten Abend an dieser letzten Stunde des Tags der Deutschen Einheit. Und ich habe mir gedacht, komm, ich schmeiß auch ein paar mehr deutsche Bands rein. Wir haben eh so viele Metal-Bands. Wir sind ja praktisch hinter Amerika definitiv die Nummer 2, wenn nicht die Nummer 1 in Sachen Metal. Aber vieles von heute Abend wird eigentlich überschattet durch den Tod von Kronos von Venom. Das Ganze werden wir natürlich nochmal gebührend ehren und würdigen und huldigen. Und Tickets hätte ich auch noch für euch für die Tour von Dimmu Borgir und Behemoth, die gemeinsame zusammen mit Dark Funeral auch noch. Aber jetzt erstmal Musik aus Deutschland natürlich jetzt. Und hier sind Powerwolf und hier sind Rammstein zu Beginn dieser Ausgabe von Tough Stuff mit einem, wenn nicht dem Lieblingssong dieser Band von mir. Hier ist Links 2, 3, 4. Servus und hallo.

Und diese Powerwolf-Version findet sich nach wie vor auf Metallum Nostrum aus dem Jahre 2019. Ja, ich weiß, der Tag der Deutschen Einheit geht unseren Hörern, unseren lieben Hörern in Österreich am allerwertesten vorbei. Und eigentlich auch vielen Hörern hier. Aber wie gesagt, so einen Anlass habe ich halt mal genommen, ein paar deutsche Bands mehr zu spielen. Im Grunde aber bleibt eigentlich alles beim Alten. Aber wir kommen zu einer deutschen Band, die wird im Januar 2027, also im nächsten Jahr, ihr neues Album veröffentlichen. Das wird heißen Keeper of the Light und es gibt eine Single daraus, die heißt Party in the Sun. Und diese Single ist nicht bloß eine Single, sondern mit dieser Single werden Sirius Black versuchen, den Eurovision Song Contest zu gewinnen. Nicht mehr und nicht weniger, Freunde, genauso schaut's aus. Deswegen, Mario Lochert und seine Jungs haben sich vorgenommen, mit dem Song ins Rennen zu gehen. Und sowas kann man eigentlich nur supporten. Das heißt nicht, dass ich den Eurovision Song Contest per se supporte. Nein, weil dafür bin ich zu alt und dafür war das früher zu gruselig, das Ganze sich immer anzuschauen. Und heutzutage, wenn man da reinschaut, denkt man sich, Alter, was ist hier los? Was ist das für die Produktion? Was machen die da auf der Bühne? Was ist das für die Bühne? Also das ist irgendwie Entertainment vom Feinsten, auch wenn die Musik meistens nicht passend ist. Aber ich würde mich freuen, wenn es Sirius Black in den deutschen Vorentscheid schaffen und wenn sie es da durchschaffen. Das ist immer schwierig, weil es ist eigentlich ein Politikum. Und manchmal sucht man nach etwas, das dann keine Metalband aufweist. Und ja, und dann wird man halt mal nicht Letzter, sondern Vorletzter oder sowas. Ich weiß es auch nicht. Aber hey, hier sind Sirius Black mit Party in the Sun. Toi, toi, toi.

Eine Band, die es jetzt schon ein paar Jährchen nicht mehr gibt, das war Her Majesty hier in Tough Stuff auf Rockantenne mit einem Song aus dem Jahre 2003. Und es ist einer der besten True-Metal-Songs jenseits von Manowar.

eigentlich seinerzeit gewesen und ist es immer noch. Das war Into the Stadiums von ihrem Album Rain in Glory. Zuvor gehört die neue Single von Sirius Black, Party in the Sun, ein Eurovision Song Contest Contestant, sozusagen. Ich bin gespannt, wie die Jungs da abschneiden werden und wie weit das gehen wird. Wir machen weiter nochmal mit der neuen Single von Beast in Black und die heißt Fear the Beast. Und mittlerweile kannst du wirklich sagen, wo Beast in Black draufsteht, da ist Beast in Black auch drin. Und ab dafür!

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Christoph auf Rockantenne mit Pantera natürlich und den Cowboys from Hell aus dem Jahre 1990. Davor gehört die neue Single von Beast in Black, Fear the Beast. Und mit neuer Musik geht's auch weiter, und zwar nochmal von den Italienern und Italienerinnen von Frozen Crown. Da gab's ja in letzter Zeit auch ein paar Besetzungswechsel. Mittlerweile sind, ja, wie viel sind denn in der Band? 6 wahrscheinlich. Neuer Gitarristin, eine neue Gitarristin ist dabei. Alexandra Lioness, und jetzt gibt es 3 Gitarristinnen nennen und den Rest auch noch. Also da ist sehr viel Bewegung, aber im Grunde hat es anscheinend der Band auch ganz gut getan, weil das neue Album The Legend of the Six Kings, das kann natürlich was. Es ist Fantasy, wie nicht anders zu erwarten bei Frozen Crown, aber es ist geil. Hier ist Who Wants to Burn in Heaven? Hier sind Frozen Crown.

Rhapsody of Fire hier in Tough Stuff auf Rock Antenne mit Triumph or Agony, der Titelsong ihres Albums aus dem Jahre 2006. Und wir kommen zum Schluss der ersten Stunde Tough Stuff, bevor es dann nächste Stunde weitergeht, mit Tickets für Dimmu Borgir und für Behemoth und mit einer Huldigung und einer Hommage natürlich an Kronos von Venom. Gibt's nochmal neue Musik von einer Band, die ich persönlich immer recht gern gehört habe, wenn sie denn mal da waren? Die Rede ist von Breed 77, den Jungs aus Gibraltar, die ganz gerne und ganz oft als Flamenco-Metaller bezeichnet werden. Und ja, das stimmt, kommt schon irgendwo hin, das stimmt schon. Aber sie haben in den Nullerjahren vor allen Dingen ein paar sagenhaft gute Alben rausgebracht. Dann ist das Ganze irgendwie ja, nicht untergegangen und so weiter. Und wie gesagt, jetzt sind sie wieder zurück. Es wird ein neues Album im November geben, passend mit Nummer 7 betitelt. Und ja, eine erste Single gibt es jetzt schon. Und die hören wir jetzt auch. Hier sind Breed 77 in Tough Stuff auf Rock Antenne mit Wish You Well.

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2: Ich bin Katrin Steinberger. Das Familienticket der Deutschen Bahn kommt gut an. Über 200.000 Reisende haben das Angebot in den Sommerferien genutzt und jetzt wird es dauerhaft angeboten. Das kündigt der Bahnchefin Palla gegenüber der Bild an. Mit 99,99 € für Hin- und Rückfahrt im ICE ist es attraktiv. Zwei Erwachsene und bis zu vier Kinder fahren damit. Hunderttausende feiern in diesem Wochenende den Tag der Deutschen Einheit in Bremen. Beim großen Bürgerfest sind die Straßen voll. Entlang der Weser gibt es Konzerte, Mitmachaktionen und die Ländermeile. Beim Festakt warnte Bundespräsident Steinmeier vor extremistischen Kräften und rief dazu auf, Demokratie und Freiheit entschlossen zu schützen. Die ostdeutsche Wirtschaft hinkt der Westdeutschen mehr als drei Jahrzehnte nach der Wiedervereinigung im

0: immer noch hinterher. Und der Abstand verringert sich kaum noch. Das zeigen Zahlen des Instituts der deutschen Wirtschaft. Thomas Bockt berichtet.
1: Die ostdeutschen Flächenländer erreichen 79% der Wirtschaftskraft des Westens und haben über Jahre immer weiter aufgeholt, bis zur Corona-Zeit. Seitdem stagniert der Prozess. Das größte Defizit sieht das Institut der deutschen Wirtschaft im Forschungsbereich, in dem Personal aus dem Osten fehle. Aber auch bei Investitionen herrsche Stillstand.
0: Eine neue Studie von SOS Kinderdörfer und Terre des Hommes zeigt, künstliche Intelligenz bringt Chancen, ist für Kinder und Jugendliche aber auch gefährlich. KI ist bereits Teil ihres Alltags in Schulen, sozialen Medien und Unterhaltung. Kinder seien aber zu wenig vor Deepfakes und manipulativen Algorithmen geschützt. Die Autoren fordern deshalb strengere Gesetze, berichtet das Redaktionsnetzwerk Deutschland.
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Herzlich willkommen zurück zu einer weiteren Stunde Heavy Metal Pur hier auf Rockantenne. Und in dieser Stunde geht es natürlich nochmal um Venom und es geht um Tickets für Behemoth und Dimmu Borgir. Und auch wenn der Tag der deutschen Einheit jetzt durch ist, eine deutsche Band hätte ich jetzt hier auf alle Fälle noch im Angebot. Und das sind Destruction und die machen den Anfang hier mit Curse the Gods. Servus und hallo.

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Das war ein Slipknot hier mit der neuen Single Arsenal hier in Taufstorf auf Rockantenne. Und man hat im Hause Slipknot eine große Tour bzw. eine Festival-Tour angekündigt mit zig Support-Bands, aber ein richtig geiler Scheiß. Leider im Moment nur ein Konzert auf europäischem Boden, muss man schon fast sagen, nämlich in London. Da macht das Ganze den Anfang, bevor es dann in die Staaten weiterzieht, Nordamerika und Südamerika. Weitere europäische Dates habe ich jetzt noch nicht aufflackern sehen, aber es wäre natürlich wünschenswert. Das Ding ist richtig, richtig groß. Und zurückkommen werden auch Bullet for My Valentine. Ihr neues Album Social Apocalypse soll am 19. März 2027 erscheinen. Die erste Single, hör mal gleich, es ist der Titelsong. Und eine Tour hat man auch schon gebucht für, ich glaube, ungefähr Januar, Februar. Na, ja, Januar geht's los. Zusammen mit Pendulum, was eigentlich sehr interessant ist, und Dark Divine werden auch noch dabei sein. Also, da wird es im Januar und Februar dann etwas wärmer schon in den deutschen Hallen mit Bullet for My Valentine. Ja, und die neue Single will ich euch natürlich nicht vorenthalten. Wir sind Bullet for My Valentine mit Social Apocalypse.

Exodus waren das hier in Tough Stuff auf Rock Antenne mit dem Titelsong ihres dritten Albums. Das war das Fabulous Disaster. Und ein Disaster ist natürlich auch die Meldung, die diese Woche oder zum Ende dieser Woche die Heavy Metal Schlagzeilen beherrscht hat: das Ableben von Kronos von Venom. Einer, der ein ganzes Genre mitbegründet hat, nämlich Black Metal mit dem gleichnamigen Album 1982, mit dem gleichnamigen Song. Er ist im Alter von 63 Jahren von uns gegangen und keiner weiß so richtig, wie man mit sowas umgehen soll, weil das kam so aus heiterem Himmel oder eben aus der heiteren Hölle, je nachdem, wie man es sieht, dass man wie getroffen ist. Bei Lemmy war es abzusehen, bei Ozzy war es abzusehen. Und bei Kronos eben gar nicht. Im Mai kam erst das letzte Venom-Album raus. Und eigentlich nahm alles wie gewohnt seine Gänge. Und dann auf einmal ist Kronos weg. Und das Vermächtnis von Venom, das kann natürlich für Heavy Metal ja gar nicht groß genug eingeschätzt werden. Venom waren die erste Band, die in Richtung Heavy Metal, nicht in Richtung Punk oder Hardcore, aber in Richtung Metal härter waren als Motorhead. Seinerzeit mit Welcome to Hell 1981 haben sie die Hölle schon aufgestoßen. Ist eh ganz klar. Und dann von da ab war es nur noch Kult. Und auch wenn es Chaos war und auch wenn die Band sich angehört hat wie wenn man, da muss man einfach nur die Hände über den Kopf zusammenschlagen. Aber genau das hat den Reiz ausgemacht. Und ich habe schon in Tough Stuff Money schon gesagt, wenn du damals so zwischen 81, 82, 83, wenn du da mit einem Venom-T-Shirt rumgelaufen bist, da warst du böse und cool gleichzeitig. Sensationell. Und mit Black Metal natürlich hat man den Black Metal erfunden. Und auch alles, was danach noch kam, die ganzen Zerwürfnisse, auch mittelmäßige Alben und so weiter, alles das kann nicht davon ablenken, dass Venom am Anfang ihrer Zeit alles und jeden beeinflusst haben. Metallica haben für Venom die Vorgruppe gemacht. Ja? Von Slayer bis über die ganze Thrash-Metal-Welle und jeder hat sich auf Venom berufen. Jeder. Und das mit Recht, denn sie haben halt was erfunden, was vorher noch nicht da war. Und das ist in heutigen Zeiten eh schon kaum mehr vorstellbar. In diesem Sinne bleibt uns nur übrig zu sagen, Rest in Peace, Kronos. Mit 63 Jahren bist du wirklich viel, viel, viel zu früh von uns gegangen. Da wäre noch ganz, ganz viel möglich gewesen. Naja, wir hören jetzt Venom im Doppelpark. Hier ist Countess Bathory und hier ist natürlich Black Metal.

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In Gedenken an Kronos von Venom, das war unser Venom-Doppelpack mit Black Metal und jetzt gerade gehört Countess Bathory hier in Tostorf auf Rock Antenne. Und mit Venom geht es eigentlich gleich weiter, weil ich dachte mir, wenn schon einen gemeinsamen Song von Behemoth und Dimmu Borgir gibt, und es ist ein Venom-Cover in League with Satan, ich habe es vor ein paar Wochen schon mal gespielt, dann spielen wir das natürlich jetzt auch zur gemeinsamen Tour, die bald ihren Lauf nehmen wird. Am 10. Oktober geht's los. Und mit dabei sind neben Dimmu und neben Behemoth natürlich auch noch Dark Funeral. Also ein Black Metal Dreierpack, der ja eigentlich in diesem Herbst nicht zu toppen ist. Außer du gehst in den Underground irgendwo. Aber das ist tatsächlich die Black Metal Champions League momentan. Und ich hätte Tickets dafür, wenn ihr wollt. Ich habe Tickets für Zwickau am 10.10., für München am 14.10., für Köln am 20.10., Hamburg am 22. und Berlin am 23.10. Behemoth, Dimmu Borgir und Dark Funeral. Ein Wahnsinn. Wer dabei sein will, E-Mail an toughstuff@rockantenne.de, toughstuff@rockantenne.de mit dem Kennwort Ich will Dimmu. Auch wenn es Behemoth eine Headliner-Tour ist, aber Ich will Dimmu hört sich besser an. Ich will Dimmu. Name und Adresse nicht vergessen und bitte den Konzertort natürlich dazu schreiben. Also Zwickau, München, Köln, Hamburg oder Berlin. Und dann mit etwas Glück und Spucke wie immer werdet ihr vielleicht gezogen. Und es gibt ein Dreierpack jetzt. Es gibt Musik von Behemoth, es gibt Dimmu Borgir mit dem Morning Palace und jetzt eben nochmal zusammen Behemoth und Dimmu Borgir mit ihrem Venom-Cover von In League with Satan.

Unser kleiner, aber feiner Dimmu Borgir Behemoth Tour Dreierpack. Das waren beide gemeinsam mit In League with Satan. Das war Dimmu Borgir mit dem Morning Palace. Und das war jetzt gerade gehört Behemoth mit God Equals Dog. Wer dabei sein will bei der Tour von den beiden zusammen mit Dark Funeral, der schreibe eine Mail an toughstuff@rockadelic.de mit dem Kennwort Ich will Dimmu. Name und Adresse nicht vergessen und bitte Konzertort dazu schreiben, dass wir entweder am 10. Oktober in Zwickau oder danach in München, Köln, Hamburg oder Berlin. Und ich entlasse euch in die Nacht nochmal, und weil es auch ein bisschen untergegangen ist, nochmal mit dem Song von Avrak, von einer Band, die von Darkthrone-Mitglied Ted Skellum gegründet worden ist. Und das haben wir vor ein paar Wochen schon mal gespielt. Und da hören wir aber gerne nochmal rein. Hier folgt Unborn. Und ansonsten kann ich nur wie immer auf die Toughstuff Morning Show verweisen. Von Montag bis Freitag auf im Rock and Heavy Metal Stream von 11 bis 12 Uhr vormittags. Und wenn wir uns da nicht hören, hören wir uns nächste Woche wieder hier. Same time, same station, same Musik. Bis dahin, ciao, servus und gute Nacht.

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6: Ich bin Katrin Steinberger. Das Familienticket der Deutschen Bahn bleibt. Das Sommerferienangebot werde zu einem festen Bestandteil, sagte Bahnchefin Palla der Bild. Das Ticket kostet 99,99 Euro für Hin- und Rückfahrt im ICE, inklusive Sitzplatzreservierung, und gilt für 2 Erwachsene sowie bis zu 4 Kinder. Schon über 200.000 Reisende waren damit unterwegs. ABC 123 und Passwort 1. Das sind die 2 Passwörter, die ein aktuelles Negativ-Ranking anführen, weil sie zu einfach sind. Auf Platz 11 der Liste landet zum ersten Mal eine Fußballkombination, und zwar Schalke 04. Auch keine gute Idee, oder Ronny Thorau?
7: Ja, natürlich, weil wenn jemand weiß, dass ich Schalke-Fan bin, und viele Fußballfans halten sowas ja nicht gerade geheim, dann liegt einfach der Versuch nahe,

0: Schalke 04 mal als Passwort zu versuchen. Die Telekom hat dieses Ranking schlechter Passwörter veröffentlicht und das beruht auf Listen wirklich geklauter und im Darknet zu findender Passwörter.
1: Tanken im Nachbarland Polen dürfte für viele deutsche Autofahrer jetzt noch attraktiver sein. Dort ist jetzt bis Ende des Jahres ein Spritpreisdeckel in Kraft. Der Liter Normalbenzin kostet damit in Polen nur noch umgerechnet 1,54 Euro. Möglich wird das durch eine gesenkte Mehrwertsteuer, eine niedrigere Energiesteuer und einen staatlich festgelegten Maximalpreis. Finanziert wird das Modell über eine neue Übergewinnsteuer für Mineralölkonzerne. Jonas Urbig steht auch gegen Griechenland im Tor der deutschen Fußballnationalmannschaft. Bundestrainer Jürgen Klopp hat bestätigt, dass der 23-Jährige vom FC Bayern heute in Thessaloniki wieder spielt. Eigentlich war mit dem Debüt von Finn Dahmen gerechnet worden. Urbig soll aber Spielpraxis sammeln, weil er beim FC Bayern nur Ersatz hinter Manuel Neuer ist. Anstoß ist um 20.45 Uhr. Zu sehen ist das Spiel bei RTL.
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3: Ich bin Katrin Steinberger. Die Deutsche Bahn macht das beliebte Familienticket zur Dauerlösung. Ab November kostet eine Hin- und Rückfahrt für Familien dauerhaft 99,99 Euro inklusive Reservierung im ICE. Gebucht werden kann ab dem 26. Oktober. Ursprünglich war das Familienticket ein Angebot zu den Sommerferien. Die Aktion brachte 100.000 zusätzliche Familien in die Züge, sagte Bahnchefin Paller der Bild am Sonntag. Eine Bundespräsidentin aus Ostdeutschland, das wünscht sich die Ostbeauftragte der Bundesregierung Kaiser. Menschen aus den neuen Bundesländern seien in Führungspositionen noch immer zu wenig sichtbar. Auch finanziell gäbe es klare Unterschiede zwischen Ost und West. Diese Ungleichheit müsse abgebaut werden, damit die deutsche Einheit als vollendet gilt, so Kaiser. Die Nachfolge von Bundespräsident Steinmeier soll im Januar gewählt werden. Vor der Küste Neuenglands sucht die US-Küstenwache nach einem vermissten Kleinflugzeug mit 6 Menschen an Bord. Die Maschine vom Typ Gulfstream G100 war in Bermuda gestartet und auf dem Weg nach Boston und meldete einen Notfall. Kurz darauf verschwand das Signal über dem Atlantik. Die Ursache ist noch unklar. Für die deutsche Fußballnationalmannschaft steht am Abend das 4. Nations League-Spiel an in Griechenland. Und da hat die DFB-11 um Bundestrainer Jürgen Klopp noch eine Rechnung offen. Nach der 0:1-Pleite im Hinspiel ist sie auf Revanche aus. Thomas Bremser berichtet.
4: Ein deutlich besseres Ergebnis als im Hinspiel wünscht sich Jürgen Klopp. Im Hinspiel haben die talentierten Griechen vor allem auf eine robuste Defensive gesetzt. Damit ist das zusammengewürfelte deutsche Team gar nicht klargekommen. Doch die Klopp-Mannschaft hat inzwischen mehr Selbstvertrauen nach der starken Leistung gegen Serbien. Neben Jonas Urbich im Tor wird auch Alexander Pavlovic im Mittelfeld beginnen. Der erwartet im kleinen Stadion von Thessaloniki einen Hexenkessel.
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